0: vielen Dank für dieses kleine Konzert. Und wieder, ich halte mich jetzt auch gerne raus. Ich höre auch einfach gerne zu. Und
1: ja, genau. Wir sind jetzt gleich fertig. Wir machen jetzt das letzte Stück. Wir sind schon 2 Stunden hier am
0: Bild. Ja, okay.
1: Oder? Ich gucke, wenn nicht, machen wir zwischendrin aus. Also, und 1, 2, 3.

0: Ich wünsche mir Zeit und Raum, gemeinsam Kunst und Kultur zu erleben.
1: Einen Ort in der Natur, an dem die verschiedensten Menschen zur Ruhe kommen und sich durch ihr eigenes kreatives Wirken inspirieren. Ein mutiges Beispiel für ein nachhaltiges und entschleunigtes Leben in unserer Gesellschaft. Denn es braucht mehr nachhaltige Freiräume für soziale Projekte ohne kommerzielle Interessen, gerade auf dem Land. Ich wünsche mir einen Ort, an dem nicht das Konsumieren im Vordergrund steht, sondern gemeinsames Gestalten. Permakultur, ein Garten der Sinne, Baumhäuser und ein Musikstudio für alle. Und natürlich gemeinsam zu leben, zu kochen, genießen und zu feiern.
2: Das Anwesend möchte inklusive erlebnis- und musikpädagogische Angebote schaffen. Unser Fokus liegt dabei auf Nachhaltigkeit und Mut zur eigenen Kreativität. Wir möchten insbesondere allen Kunst- und Kulturschaffenden sowie sozialen Organisationen Raum für eigene Projekte und Veranstaltungen bieten. Um unsere Ideen zu verwirklichen, haben wir schon viel Energie, Zeit und Geld investiert. Für einen erfolgreichen Start brauchen wir eure Unterstützung. Im Gegenzug laden wir euch herzlich ein, uns zu besuchen und das Anwesen zu erleben. Dankeschön.

dass ihr wisst, dass es ohne Wasser nichts gibt. Dann gibt es vielleicht noch Luft und Feuer. Aber wie sollen wir denn fließen? Wie sollen wir flowen? Was sollen wir eigentlich trinken?

Ist das schön, dass wir hier Wasser haben bei uns. Man muss nur in Europa leben, das ist die Kunst. Vielleicht lebst du woanders und freust dich über frisches Wasser. Kann das sein, dass man in manchen Ländern Trinkwasser kaufen muss? Und zwar rund um die Uhr. Eine vergiftete Natur, aber nur

0: Komm, Schatz, können wir wieder Getränke an der Bar bestellen? Es gibt Schnaps.
1: Beate Uwe.
2: Hallo, Beate.
0: Dankeschön.
2: Beate.
1: Hallo, Beate. Es ist schön, bei dir zu Gast zu sein, Beate. Okay, jetzt werden wir mal wieder ein bisschen konkreter hier, ja?
3: Zeit, Zeit, Zeit, Zeit.
1: Laufen wir.

0: Platz für heute Abend.
1: Ja.
0: Wir sind Eigenklang, ihr seid Eigenklang.
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Namen meiden, aber ein MC, der hat Zeit. Der macht sich am Kopf erstmal so richtig frei, denn er ist jetzt endlich so weit, er ist gescheit. Er hat lange drüber nachgemacht, er hat seine Zeit nur von anderen Rappern nachgemacht. Das ist gar nicht krass, das ist doch die Normalität, wenn es improvisiert.

0: schwer.
1: Ja. Ja.
0: Yes.
1: Ja.
0: Ja. Aber wie genau, das weiß ich. Das hat mir auch noch keiner erklärt.

0: Ja, das war doch. Also, wenn ihr da richtig Bock habt, könnt ihr noch einen machen. Ansonsten denke ich.
1: Einen noch und dann.
2: Was denn für einen?
3: Ein paar Geräusche machen. Yeah!

0: Sachen. Okay, mal was Neues. Das kann der Nico ja auch einfach nochmal raushauen. Ich finde es sehr schön.
1: Kann der Nico die Gitarre spielen?
2: Hallo!
0: Moin! Hey! Was geht?
3: Ich hatte so das Bedürfnis, mal nach draußen zu gehen, um zu sehen, was da los ist. Aber ich weiß nicht genau, wie das ist.
0: Ich hätte auch nochmal überlegt, was unter dem Glaskasten eigentlich ist in der Schatztruhe.
2: Oh, stimmt, wir wollten ja nochmal reingucken. Wollen wir den mal lupfen?
0: Schau doch mal in die Schatztruhe, Bernd.
4: Hey, da ist noch eine Schatztruhe.
5: Keinerlei Störungen im System zu vermelden.
0: Auf das Ding der Wechsel.

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1: So ist es, liebe Freunde, hier ist das Freie Radio Kassel mit dem Nachtprogramm. Und das war eben wirklich passende Musik zur Nacht. Miles Davis mit seiner Trompete und mit dem Gil Evans Orchestra. 1958 haben sie diese Version der berühmten Oper Porgy and Bess von George Gershwin produziert. Natürlich ohne Gesang. Das ist natürlich bei der Oper im Original, gibt es ja auch diese Gesangsparts und Handlungen und so weiter. Aber man hat die Songs, die Stücke genommen, einige davon zumindest. Gil Evans hat sie neu arrangiert für Orchester und für die Trompete von Miles Davis. Und es war ein großer, gewaltiger Erfolg. Ja, wir machen hier in unserer langen Nacht mit dem Programm zum 100. Geburtstag von Miles Davis so ein bisschen die Chronologie und gehen durch das Leben und Werk des großen Meisters in 5 Nächten insgesamt. Wir werden also noch 4 weitere Nächte haben hier diese Woche und auch in den nächsten Wochen noch jeweils werden die wiederholt mit Musik aus den verschiedenen Phasen in der Karriere von Miles Davis. Heute sind wir so ein bisschen in der Frühphase, in den ersten 15 Jahren ungefähr seiner Karriere und wir haben eben gehört, er hat sich in dieser Zeit tatsächlich auch schon mit großen Orchesterarrangements beschäftigt und mit Musik, die eigentlich eher so ein bisschen aus dem Bereich E-Musik kommt. Und da stellt sich natürlich schon die Frage, wie war denn generell das Verhältnis von Miles Davis im Laufe seiner Karriere zur sogenannten Ernstmusik, zur E-Musik, was man heute vereinfacht immer als Klassik bezeichnet. Und er ist ja immer sehr stark beeinflusst worden, hat sich ja von allen möglichen musikalischen Trends auch, die ihn umgeben haben, beeinflussen lassen. Natürlich vor allem aus dem Bereich der U-Musik, das ist ja dann in den 60er Jahren beispielsweise die Rock- und die Funk-Musik gewesen. Oder auch früher schon verschiedene Formen von Jazz haben ihn beeinflusst und später in den 80er Jahren dann leider eben auch die Popmusik der damaligen Zeit. Aber wie gesagt, die Frage ist, wie sieht's aus mit den Einflüssen aus der E-Musik und die waren auch durchaus vorhanden, zwar in durchaus beachtlichem Maße. Gil Evans, den wir eben als Arrangeur gehabt haben, der hat schon viel früher, schon ungefähr 10 Jahre früher mit Miles Davis zusammengearbeitet und hat ihn auf ganz interessante Pfade geführt. Da kommen wir gleich noch zu. Aber generell ist auch Miles immer wieder mit der E-Musik, mit der ernsten Musik sozusagen in Berührung gekommen. Es ist beispielsweise so, dass eine Reihe von Musikern, die bei ihm gespielt haben, dass die eben aus diesem Bereich kamen, aus dem Bereich der ernsten Musik. Und die waren musikalisch ausgebildet. Das waren richtige ausgebildete Orchestermusiker teilweise. Beispielsweise Ron Carter, der Bassist, der bei dem zweiten großen Quintett Mitte der 60er Jahre dabei war. Das war ein ausgebildeter Orchestermusiker. Der hatte Kontrabass studiert und hat natürlich seine Kenntnisse und Fertigkeiten dann auch in die Musik mit eingebracht. Das gleiche gilt für Herbie Hancock, der auch in der Zeit mit dabei war. Auch eher ein ausgebildeter Pianist, der große Konzerte gespielt hat, also klassische Konzerte und auch schon Plattenaufnahmen gemacht hat in dem Bereich. Also das waren Leute, die ihn in die Richtung gebracht haben. Und auch in dieser Zeit, wie gesagt, wir sind im Jahr 1958, da ist er auch von Einflüssen tangiert worden, die mit dem